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0: Amicizia,
1: Amicizia,
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2: Sagt uns doch nur, warum das?
1: Ach nein, wozu ihn zwingen, uns etwas vorzulegen? 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
1: Habt ihr? Wir müssen klopfen.
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1: Ach, rührt mich, Herr Kollege, was tut ihr? 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

0: zerrissen. Meine Tochter
1: ist geborgen.
0: Lass mich alles, alles wissen, meine Tochter.

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1: Ist das das Wasser, sie im Haus?
2: Hey.

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0: Wie steht's, Osmin? Ist der Basser noch nicht zurück?
1: Sieh danach, wenn du's wissen willst.
0: Was hab ich denn nur getan? Lass uns doch einmal Friede machen.
1: Ach, Friede? Mit dir? Erdrosseln möchte ich dich.
0: Aber sag nur, warum? Warum?
2: Warum? Weil ich dich nicht leiden kann.

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0: du willst in Acht, nimm dich in Acht, nimm dich in Acht, nimm dich in Acht. 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
1: Was bist du für ein grausamer Kerl? Und ich hab dir nichts getan.
2: Du hast ein Galgengesicht. Das ist genug.
0: Erst gekämpft, dann gehangen, dann gespießt, dann freisgestrangen, dann verbrannt, dann gebunden, dann getaucht und jetzt geschunden. 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
1: Geh nur, verwünschter Aufpasser. Es ist noch nicht aller Tage Abend. Wer weiß, wer den anderen überlistet. Pedrillo? Guter Pedrillo!
3: Ach, mein bester Herr! Ist's möglich? Sind Sie's wirklich?
1: Sag, guter Pedrillo, lebt meine Constanze noch?
3: Lebt.
1: Und noch hoffe ich für Sie. Seit dem schrecklichen Tage, an welchem das Glück uns einen so hässlichen Streich spielte und unser Schiff von den Seeräubern erobern ließ, haben wir mancherlei Drangsal erfahren. Glücklicherweise traf sich's noch, dass der Bassa Selim uns alle drei kaufte. Ihre Constanze nämlich, meine Blonde und mich. Er ließ uns sogleich hier auf sein Landhaus bringen und Donna Constanze ward seine auserwählte
3: Geliebte. Was sagst du?
1: Nur nicht so hitzig. Sie ist nicht in die schlimmsten Hände gefallen. Der Bassa ist ein Renegat. Und hat noch so viel Delikatesse, keine seiner Weiber zu seiner Liebe zu zwingen. Und soviel ich weiß, spielt er noch immer den unerhörten Liebhaber.
3: Ist's möglich? Du hast sie gesprochen? Oh, sag, sag, liebt sie mich noch?
1: Dass sie daran zweifeln. Ich dächte, sie kennten die gute Constanze, hätten Proben gegeben.

0: Immer noch traurig, geliebte Konstanze. Immer in Tränen. Sieh, ich könnte befehlen, könnte grausam mit dir verfahren. Aber nein, Konstanze. Dir selbst will ich dein Herz zu danken haben. Dir selbst.
1: Großmütiger Mann. Oh, dass ich es könnte.
0: Sag, Konstanze. Sag, was hält dich zurück?
1: Du wirst mich hassen.
0: Nein, ich schwöre dir's. Du weißt, wie sehr ich dich liebe.
1: Oh, verzeih.

0: Du bist so großmütig, so gut. Ich will dir dienen, deine Sklavin sein. Nur verlange nicht ein Herz von mir, das auf ewig versagt ist.
1: Ach, Undankbare, was wagst du zu bitten? Reize meinen Zorn nicht noch mehr. Bedenke, dass du in meiner Gewalt bist.
0: Nur Aufschub gönne mir, Herr.
1: Wie oft schon gewährt ich dir diese Bitte?
0: Nur noch diesmal.
1: Es sei zum letzten Male. Ihr Schmerz, ihre Tränen, ihre Standhaftigkeit bezaubern mein Herz immer mehr. Wer wollte gegen ein solches Herz Gewalt brauchen? Nein, Konstanze, nein. Auch Selim hat ein Herz. Auch Selim kennt Liebe.
2: Herr, verzeih, dass ich es wage, dich in deinen Betrachtungen zu stören.
1: Was willst du, Pedrillon?
2: Dieser junge Mann hat von deiner Macht, von deinem Reichtum gehört und kommt her, dir als Baumeister seine Dienste anzubieten.
3: Herr, könnte ich so glücklich sein, deinen Beifall zu verdienen?
1: Du gefällst mir. Ich will sehen, was du kannst. Pedrillo, sorge für seinen Unterhalt. Morgen werde ich dich wieder rufen lassen.
2: Ha, Triumph, Triumph, Herr! Der erste Schritt wird getan.
4: Ach, lass mich zu mir selbst kommen. Ich habe sie gesehen. Oh, Konstanze, Konstanze, was könnte ich für dich tun? Was für dich wagen?
2: Ach, gemach, gemach, bester Herr. Stimmen Sie den Ton ein bisschen herab.
4: Ach, Pedrillo, wenn du die Liebe kenntest.
2: Als wenn's mit unser einem gar nichts wäre. Ich habe so gut meine zärtlichen Stunden als andere Leute.
4: Oh, wenn es möglich wäre, sie zu sprechen.
2: Wir wollen sehen, was zu tun ist. Kommen Sie nur mit mir in den Garten, aber um alles in der Welt vorsichtig und fein. Denn hier ist alles Aug und Ohr.
5: Wohin?
2: Hinein.
5: Was will das Gesicht? Zurück mit dir, zurück!
2: Ha, Gemach, Meister Grobian, Gemach! Er ist in des Wasserdiensten.
5: In des Henkers Diensten mag er sein. Er kommt mir nicht in den Palast.
2: Ereifere dich nicht so, Alter. Es hilft dir doch nichts. Sieh, soeben werden wir hineinspazieren.
5: Ha! Das will ich sehen. Masch, masch, masch, trollt euch fort. Sonst soll die Bastonare euch gleich zu Diensten stehen. Euch gleich zu Diensten stehen.
6: Ei, ei, ei, ei, ei. Das wäre ja schade.
7: Das wäre ja schade.
8: Und sie geht so, und sie geht so, und sie geht so.

0: Ach, mein bestes Fräulein, noch immer so traurig.
1: Kannst du fragen? Keine Nachricht, keine Hoffnung. Und morgen?
0: Fassen Sie Mut, hoffen Sie. Wir kommen gewiss noch in unsere Heimat. Oh, dort sehe ich den Bassa.
2: Nun, Constanze, denkst du meinem Begehren nach? Der Tag ist bald verstrichen. Und morgen musst du mich lieben, oder?
1: Herr, ich werde stets so denken wie jetzt. Dich verehren, aber lieben, nie.
2: Und du zitterst nicht vor der Gewalt, die ich über dich habe.
1: Sterben ist alles, was ich zu erwarten habe.
2: Nein, nicht sterben, aber martern von allen Arten.